0: Rasmusat Achiro. Wir nehmen die beide 12 Euro. Das ist sehr schön, ja. Leider. 12 Euro sicher, das ist ein sehr guter Preis, ja.
1: Ja, aber die, die hat er.
0: Ja, das ist sehr gut, ja. Sehr gut.
1: 10 Euro beide.
0: Nein, 10 Euro gibt nicht. Das ist 8 Euro. Das ist 5 Euro. 13 Euro. Wir nehmen 12 Euro.
1: Was
0: 11 Euro gebe ich Ihnen, okay? Für die beiden. 11. 11 Euro ist ein sehr guter Preis.
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schrecklich ist. 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Aber Gott sei Dank habe ich eine gute Reaktion.

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6:45. Noten links, 7 Uhr, und jetzt geht's nach Ried. Ried im Innkreis, 7:45. Altheim, 8:07. Braunau am Inn, 8:20. Braunau am Inn, 273 Kilometer.

0: Böller Flex, erste Aufnahme Stockerau, Blende 5.6, 125, bedeckter Himmel. Kernigfeld, Wind 10, Radarbahngasse 13, Tür Nummer 27.
1: Zum Fotografieren von Waffen verwendet ein japanischer Reporter ein Canon Handy Stand.
2: Herzlich begrüßen und wünschen euch gute Unterhaltung und das Allerschönste, was man sich eigentlich so unter Freunden wünscht. Danke.
3: Achso.

Poststallstraße in Braunau am Hauptplatz rechts hinein. Braunau am Inn, fertig 9:50 Uhr. Altrufen, fertig 10:55 Uhr.